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2: Genau so ist es. Schönen guten Morgen miteinander. Es will Donnerstag werden und wir starten gemeinsam rein. So mag ich das. Am Mikrofon ist Miri Langenbach und auf der Playlist stehen Sam Samba und Steffi Neumann mit Einfach so.

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1: Einen herzlichen guten Morgen. Gibt's das? Herzlicher guten Morgen? Dann habe ich das jetzt erfunden. Also herzlichen guten Morgen an alle frühen Vögel da draußen. Sie hören Gern gehört mit Miri Langenbach, Moderatorin, Redakteurin, Sängerin, Sprecherin, Stimmwerkerin. Ja. Ist es eigentlich eine deutsche Eigenart, beim Kennenlernen immer zu fragen, und was machst du so? Könnte ich mir gut vorstellen. Wir interessieren uns immer dafür, was der oder die andere arbeitet. Das ist wichtig. Oder auch nicht? Lass ich jetzt mal dahingestellt. Hier kommt das Wort zum Tag von Jens Brakensieg. Es geht um einen Bibelvers aus dem Alten Testament, um 3. Mose 3, Vers 19. Um 1. Mose 3, Vers 19.
2: Arbeit war sein Leben. Wer hat diesen Satz nicht schon einmal

0: gedacht, gehört oder sogar selbst gesagt. Auf einer Beerdigung, in einem Nachruf, im Gespräch über einen verstorbenen Menschen. Darüber kann ich die Nase rümpfen. Kann ich das ein erfülltes Leben nennen, wenn es nur aus Arbeit bestand? Andererseits gibt Arbeit dem Leben einen Sinn. Gerade viele ältere Menschen bewegt diese Frage, wozu bin ich denn noch gut, wenn ich nichts mehr tun kann? Ja, es ist bedenklich, wenn der Wert eines Menschen nur an dem gemessen wird, was er leistet. Da fallen so schnell viele durchs Raster. Kinder, chronisch Erkrankte, Seniorinnen und Senioren, Menschen mit Behinderungen. Doch auch für sie gilt, Gott hat uns Menschen so geschaffen, dass wir etwas bewirken können und Verantwortung tragen sollen. Jede auf ihre Weise, jeder auf seine Weise. Er hat die Menschheit mit Kraft, Fantasie und Verstand beschenkt, damit sie ihren Auftrag erfüllt. Im Schöpfungsbericht heißt es darum, und Gott segnete die Menschen und sagte zu ihnen, seid fruchtbar und vermehrt euch, füllt die ganze Erde und nimmt sie in Besitz. Ich setze euch über die Fische im Meer, die Vögel in der Luft und alle Tiere, die auf der Erde leben, und vertraue sie eurer Fürsorge an. Doch es ist wohl allen klar, diesem Auftrag kommt der Mensch nur sehr unvollkommen nach. Es ist Teil der Strafe Gottes für seinen Abfall von Gott, dass zur Arbeit die Mühe, zum Schöpferischen die Schmerzen, zum Broterwerb der Schweiß tritt. Und das auch nur so lange, bis alles Schöpferische erschöpft ist, bis alle Kräfte den Auftrag nicht mehr verkraften, bis alles Lebendige stirbt. Im heutigen Losungswort der Herrnhuter Brüdergemeinde aus dem 1. Buch Mose, Kapitel 3, Vers 19, sagt Gott darum, »Im Schweiß deines Angesichts wirst du dein Brot essen, bis du zum Erdboden zurückkehrst, denn von ihm bist du genommen. Denn Staub bist du, und zum Staub kehrst du zurück.« Damit bin ich wieder bei der Beerdigung, wenn es am Grab heißt, Erde zu Erde, Asche zu Asche, Staub zum Staube. Und? Ist das alles? Ist das der Mensch? Unter Schmerzen geboren, ist Arbeit sein Leben und zuletzt wird er wieder zu Staub? Nein. Denn bei einer christlichen Beerdigung geht dieser Satz noch weiter. Staub zum Staube, in der Hoffnung der Auferstehung zum ewigen Leben durch unseren Herrn Jesus Christus. Das ist das Entscheidende. Ja, da ist Trauer über ein Leben unter Schmerzen und Mühen. Da ist vielleicht auch gerade Trauer über einen geliebten Menschen, der sie verlassen hat. Aber da ist auch Hoffnung. Aber sie ist nicht darin begründet, dass ein Mensch durch seine Arbeit viel erreicht hat oder dass ihn der Tod vom Leiden erlöst hat, sondern die Hoffnung gründet in dem Sieg von Jesus Christus über den Tod. Er hat die Strafe Gottes auf sich genommen, als er am Kreuz für uns starb. Er ist der Einzige, dem das möglich war. Denn er ist eins mit seinem himmlischen Vater. Wer Jesus vertraut und ihm nachfolgt, der ist frei und voller Hoffnung. Ja, Arbeit und Mühen, Schweiß und Schmerzen gehören zum Leben. Aber sie sind nicht das Leben. Darum ist es das größte Geschenk, wenn ich über einen Menschen sagen kann, Jesus war sein Leben. Und dieses Leben hört niemals auf.
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Schau nur auf mich. Das ist Sarah Hofmann hier auf ERF Plus. Wenn Sie an letztes Jahr denken, wie fällt da so der Vergleich zu heute aus? Ich weiß ehrlich gesagt gar nicht mehr, was ich vor einem Jahr gemacht habe. Aber das ist jetzt mehr ein persönliches Miri-Problem. Ihr Gedächtnis ist garantiert besser als das meine. Das von Deborah Rosenkranz ist es auf jeden Fall. Sie spricht gleich in Ein Wunder für jeden Tag über die Frage, hat sich seitdem was verändert? Nach Musik von Alex Lüß, hier ist Mut.

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1: Hat sich seitdem was verändert? Bist du glücklicher als noch vor einem Jahr? Ich finde es immer spannend, wenn Facebook zum Beispiel dir zeigt, was am heutigen Tag vor einem, zwei, drei oder noch mehr Jahren in deinem Leben passiert ist. Und als ich das kürzlich sah, erinnerte ich mich, huch, da hattest du doch entschieden, etwas in deinem Leben zu verändern, um mehr Ruhe reinzubringen. Es ist klar, wenn wir nichts daran ändern, müssen wir uns nicht wundern, wenn sich nichts ändert, nicht wahr? Ich war nicht zu faul, es anzugehen. Es fällt mir in diesem Bereich einfach schwer, Gottes Willen zu erkennen. Kennst du das auch? Dass du jahrelang betest und keine Klarheit bekommst? Dennoch gibt es eine Möglichkeit, Dinge anzugehen, wenn wir meinen, Gott nicht zu verstehen. Denn es heißt, alle Reben am Weinstock, die keine Trauben tragen, schneidet er ab. Aber die fruchttragenden Reben beschneidet er. Johannes 15,2. Wie sieht denn die Frucht aus, die Gott schenkt? Meinst du, die Frucht Gottes sind Fragezeichen, Zweifel, schlaflose Nächte und ein Steckenbleiben im Leben? Ich bezweifle es. Also könnten wir eigentlich wissen, was da in unserem Leben weg muss. Hier kommt eine herausfordernde Frage an dich und mich. Denn ich kann mir vorstellen, dass das Thema »Ich hab zu viel um die Ohren« uns alle betrifft. Was, wenn deine Veränderung gerade deshalb ausbleibt, weil du noch an etwas festhältst, das Gott eigentlich abschneiden möchte? Was das ist, das wird er uns zeigen, wenn wir im Gebet weiterhin dranbleiben. Davon bin ich überzeugt. Denn Gott möchte keine seelische Dauererschöpfung. Er sucht echte Frucht. Ein modernes Beispiel hierzu ist zum Beispiel der Tennisprofi Roger Federer, der einmal sagte, dass er erst richtig erfolgreich wurde, als er gelernt hat, weniger zu trainieren und besser zu regenerieren. Mehr Siege durch weniger Stress. Klingt gut, oder? Ich bin auf dem Weg dorthin. Kommst du mit? Denn dann treffen wir uns in einem Jahr wieder, können auf heute zurückblicken und sagen, ja, seitdem hat sich einiges verändert. Danke für dich.
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0: Einen schönen guten Morgen wünsche ich Ihnen. Starten Sie gut in den Donnerstag. Neulich hat mir mal jemand erzählt, dass auf den Krankenkassenkärtchen die Bankdaten drauf gespeichert werden von der EC-Karte. Das sei bewiesen. Das halte ich für ein Ordi. Also habe ich nachgefragt, von wem bewiesen? Und die Antwort war, habe ich gehört. Also bei aller Liebe, das ist mir zu schwach. Hörensagen ist nicht bewiesen. Da muss man schon ein bisschen mehr der Sache nachgehen, finde ich. Wolf-Dieter Kretschmer zum Beispiel, der hat etwas mehr geforscht und ist bei einem Bibelvers herausgekommen, bei dem es zwar nicht um Datenspeicherung geht, aber ums Hörensagen. Hier ist der Anstoß über Hiob 42, Vers 5.
1: In der deutschen Sprache gibt es einen feinen Unterschied zwischen Wissen und Kennen. Wenn ich etwas weiß oder von jemandem etwas weiß, dann ist das etwas völlig anderes, als wenn ich jemanden kenne. Jemanden oder etwas kennen heißt, ich bin mit einer Person oder einem Sachverhalt vertraut. Ich habe eine persönliche Beziehung. Hingegen ist Wissen abstrakt. Beim christlichen Glauben ist das ähnlich. Ich kann mich in der Bibel auskennen und viel über Gott wissen, ohne dass ich ihn kenne. Das Wirken und die Lehren Jesu mögen mir sachlich bekannt sein, aber ohne die persönliche Ebene fehlt Entscheidendes. Ein schönes Beispiel lese ich in der Bibel. Dort wird das Bekenntnis eines Mannes überliefert, der Schweres hat erleben müssen. Die Rede ist von Hiob. Harte Schicksalsschläge haben ihm zugesetzt. Hiobs Glaube wurde bis aufs Äußerste herausgefordert. Am Ende seines Leidenswegs begegnet ihm Gott in einem Sturm. Was Gott zu sagen hat, hinterlässt bei Hiob tiefe Spuren und veranlasst ihn zu einem denkwürdigen Satz. Ich hatte von dir nur vom Hörensagen vernommen, aber nun hat mein Auge dich gesehen. Hiob 42, Vers 5. Es ist, als ob jemand in einem dunklen Raum ein Licht eingeschaltet hat. Plötzlich sieht Hiob klar. Und das verändert alles. Gestatten Sie mir die Frage. Wie ist das bei Ihnen? Ähnelt Ihr Glaube dem, was Hiob mit Hörensagen umschrieben hat, oder gründet er sich auf einer persönlichen Beziehung zu Gott?
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